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Yes, yes, yes. Check, check, Hardbase FM. Was ist mir mit meiner Stimme los, mein Gott? So, check 1, 2. Das klingt doch besser. Ja, einen wunderschönen Mittwochmorgen hier auf Hardbase FM. 9 Uhr und 8 Minuten haben wir es. Der Kev ist mal wieder vor euch am Start, vormittags vor der Spätschicht mit Waking Up with Hardstyle. 2 Stunden das Ganze von 9 bis 11. Und ja, locker nicht so viel Zeit verlieren wie immer. Wir spielen von alt bis neu bis exklusiv bis ich weiß nicht was. Ich hoffe, ihr habt Bock. Ich hoffe, ihr seid motiviert. Ja, es ist auch schon Mitte der Woche, ist geschafft. Ich habe auch noch ein bisschen Nachwirkung vom Decibel-Festival am Wochenende. Vielleicht war der ein oder andere ja auch am Start. War auf jeden Fall sehr nice, wenn man den gelegentlichen Platzregen mal weglässt. Aber egal. So, ja. Grußenwunschbox ist auch natürlich auch auf hardbase.fm das Formular ausfüllen oder noch einfach über die WeAreOne-App aus eurem App-Store gern was reinschreiben oder wünschen im Euphoric-Hardstyle-Bereich. Ja, so sieht's aus. Wie gesagt, Kaffee ist am Start. Ich sag Prost und wünsche uns einen wunderschönen Morgen, Hardbase. Wir gehen rein. Demi Cannon, Million Miles.

So, bevor diese wunderschöne Mello hier reindroppt, habe ich euch versprochen, wir schauen die großen Wunschbox und genau das tun wir jetzt auch. Ja, den Anfang macht wie immer, wie sollte es anders sein, der Ronny, 37 aus Geldern. Wie immer, moin moin, mein Bester, und allen einen schönen Mittwoch. Ja, das wünsche ich, das wünschen wir dir, wie immer natürlich auch, lieber Ronny. Grüße nach Geldern, schön, dass du wieder am Start bist. Dann haben wir den Sven, 30 Jahre jung aus Großdenkte. Moin Kev, vielen Dank für die Frühschicht. Ja, wäre schön, wenn das hier mein Job wäre, aber es ist nur Hobby, ne? Also zur Arbeit muss ich auch noch, aber ja, auf jeden Fall kann ich die Zeit dann immer gut nutzen. Vormittags ist der Sendeplan ja auch immer sehr leer. Ja, hat nicht jeder in Anführungsstrichen das Privileg von Spätschicht. Schöne Grüße zurück, lieber Sven. Dann noch der PVOP 56 aus Kleve. Guten Morgen, Kev. Dann auf zwei schöne Stunden mit Musik, Sonne und mega viel Freude mit deiner Show. Der Opi sagt Hallo. Ja, der Kev sagt Hallo zurück. Nach Kleve, lieber Opi, schön mal wieder von dir zu hören. Ich hoffe, dir geht es wunderbar, aber so wie ich dich kenne, ich glaube, bei dir gibt es gar keine schlechte Laune, wa? Habe ich zumindest noch nicht erlebt. So, wen haben wir denn noch? Machen wir noch eben 2. AKA Badboy 2 schreibt, ja moin, endlich wieder eine Morningshow. Geil, danke dir. Hau die Beste raus, ich feiere dich und deine Show. Grüße an alle, we are one. Ja, vielen, vielen Dank für die lieben Worte. Schöne Grüße zurück. Auch schön, dass du am Start bist. Aber fürs Erste jetzt, last but not least, der Gero 37 aus Dresden. Hey Kev, danke für das Ablösen der Playlist. Wir waren auch auf dem Decibel, war mal wieder mega. Und Raven im Regen ist doch auch mal wieder ganz nice gewesen. Viele Grüße. Ja, also ich glaube, am Samstag habe ich mich tatsächlich relativ irgendwo untergestellt. Ich hatte zwar so ein Poncho, aber die halten jetzt ja auch nicht viel aus. Ja, ansonsten hatten wir Freitag wirklich Glück, dass wir früh losgefahren sind und gerade unser Camp aufgebaut haben mit Pavillons und so weiter. Und genau 5 Minuten gefühlt danach, ja, hat es richtig angefangen zu gießen. Das wäre natürlich beim Aufbauen richtig scheiße gewesen. Wenn du den Regen erstmal im Zelt hast, dann gut Nacht. Aber ja, die Zelte haben gehalten, die Pavillons haben gehalten. Sonntag sind wir auch trocken zum Auto zurückgekommen. Also ich würde mal sagen, es war dann doch alles halb so wild und ja, Spaß gemacht hat es trotzdem. Für mich war es das erste Mal Decibel. Ich war schon überall DEFCON zigmal und hier und da und sonst was. Jetzt mal Decibel gewesen. Muss sagen, hat mir sehr, sehr gut gefallen. Also für jeden, der mal Bock hat, kann sich Decibel auf jeden Fall mal auf die Fahne schreiben. Sehr schönes Gelände auch um den See und so weiter. Ja, kann ich empfehlen. So. Auf jeden Fall schöne Grüße zurück nach Dresden, lieber Gero. Ich hoffe, du bist recovered vom Wochenende. Ich habe immer noch so ein bisschen Nachwehen. Also Campen ist sowieso nicht meins. Und dann, 3 Nächte am Stück schlafen im Zelt. Also ich glaube, ich muss noch bestimmt eine Woche Schlaf nachholen. Egal, ja. Schöne Grüße nach Dresden, wie gesagt. Und bevor ich mir jetzt in den Mund fusselig rede, machen wir noch weiter Hardbase. Noch gut 24 Minuten in Stunde Nummer 1. Dann kurz Werbung. Und dann gehen wir in die zweite Stunde, die wir noch haben, mit aktueller Musik und so weiter. Ja, ich würde sagen, wir gehen rein. Wir machen weiter. Hardbase. Immer noch wunderschönen Mittwochmorgen.

Yes, Hard Bass, letzter Track von Stunde Nummer 1. Wir gehen gleich einmal kurz in die Werbung. Auch nicht zu lang, 58 Sekunden, das reicht für eine Pipi-Pause oder einen neuen Kaffee. Und dann sind wir back in Stunde Nummer 2. Da schauen wir uns nochmal oder kümmern wir uns nochmal um die aktuelle Musik. Also, gern dranbleiben. Bis gleich.

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Yes, Hardbase, willkommen zurück aus der kurzen Werbung. Rein in Stunde Nummer 2 mit brandneuer Musik von heute. Das ist die neue Jesse Jax. Haya. Wir geben nochmal Vollgas in Stunde Nummer 2.

Yes Hardbass und von mir gehen schöne Grüße raus und vielen, vielen Dank an 475 Zuhörer zu dieser Uhrzeit. Was wäre Hardbass nur ohne euch? Nichts.

Yes, so, wir haben es 10.31 Uhr, knappe halbe Stunde noch Hardbase. Und schau nochmal in die großen Wunschbox. Und zwar hat, ja, schon in Stunde Nummer 1 der oder die Leander, 12 Jahre jung aus Göstlingen, geschrieben: Hi, liebe Grüße. Da sage ich mal Hi und liebe Grüße zurück nach Göstlingen. Dann hat der Giro noch einen Nachtrag gehabt zur Decibel. Und zwar hat er geschrieben: Letztes Jahr hatten wir auch mal wieder seit langem gezeltet, weil wir nur zu zweit waren. Diesmal mit 4 Personen gab es ein Safari-Zelt auf der Lakeside. Richtige Betten, Küche und ein eigenes Bett, dafür den weitesten Weg bis zum Festivalgelände. Natürlich ein bisschen preisintensiver, aber klingt ja auch nach einer guten Lösung für dich. Ja, mit fortgeschrittenem Alter bin ich auf jeden Fall auch ein Fan von einem richtigen Bett und einer eigenen Dusche und so weiter. Obwohl ich sagen muss, dass mit Duschen und so hat alles wunderbar funktioniert, keine Schlange und sonst was. Aber ja, ich bin sonst eigentlich auch immer der Fan von, weiß ich nicht, Hotel in der Nähe oder wie auch immer. Ja, mit 33 braucht man so langsam Komfort. Da geht alles nicht mehr so einfach wie mit 18. So ehrlich müssen wir sein. Aber ja, schauen wir mal. Und dann noch der Leon, 28 Jahre jung aus Siegen, hat geschrieben: Huhu, Grüße aus Siegen. Könntest du den lieben Nils grüßen und den Andi? Ja, habe ich hiermit getan. Auftrag ausgeführt. Schönen Grüße an euch drei nach Siegen. Und ja, wie gesagt, knappe halbe Stunde haben wir noch Hardbase. Da geht noch einiges an neuer Musik. Eine neue Sounds to Feel Promo habe ich auch noch. Und einen neuen Track von Visionize, der jetzt auch in naher Zukunft kommt. Also bleibt gerne noch dran die letzte halbe Stunde mit mir. Und ich würde sagen, ja, lange Rede, gar keinen Sinn. Die Blanc Estefan zusammen mit Future Noise Arcadia.

Yes, Hardbass, wunderschöner Track. Die neue Subraver, Reaching High. Wattende Brecher Mello, sag ich nur. 12 Minuten haben wir noch. Nochmal ordentlich aufdrehen zu Hause. Auf der Baustelle, im Büro,

So, hauen wir mal hier kurz einen Loop rein. Und zwar ist das ja jetzt der letzte Track von mir für diese Show. Wir überziehen wieder ein bisschen, aber ja, die Playlist wird es mir verzeihen. Ja, das waren 2 Stunden Waking Up with Hardstyle mit mir, dem Kev. Meine Stimme, ey, ist immer noch, wie gesagt, Nachwehen vom Wochenende. Ja, ich hoffe, euch hat es genauso viel Spaß gemacht wie mir mit dieser Morning Show endlich mal wieder. Vielen, vielen Dank für die ganzen lieben Worte in der Gruß- und Wunschbox, in der Community-Gruppe und ich weiß nicht was. Ja. Der versprochene exklusive letzte Track läuft jetzt hier nochmal und zwar ist das der neue Track von Vajian, Never Looking Back heißt der. Wird released am 11. September auf, ja, wie soll das anders sein? The Sounds to Feel Records und ja, ich würde sagen, wir drehen noch ein letztes Mal ordentlich auf Hardbass. Ich wünsche euch einen wunderschönen Restmittwoch. Wenn ihr wie ich auch jetzt noch zur Spätschicht müsst, dann ja, wir halten es durch. Bald ist wieder Wochenende, das Wochenende ist in Sicht. Und ja, ich würde sagen, bis zum nächsten Mal Hardbass. Macht es gut, bleibt Hardbass FM treu. We are one, wir halten die die Online-Radio-Stange weiterhin nach oben für euch. Und ja, macht's gut, der Kev ist raus. Liebe geht raus an euch alle. Viel Spaß beim letzten Track und bis zum nächsten Mal. Ciao, tschüss, macht's gut. Ja.

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Hey, hey. wir machen gewohntes Mittwochsabendprogramm. Wir fangen nur zwei, drei Lieder, habe ich Bock drauf, sind für unsere Verhältnisse, ne? Ein Ticken ruhiger und dann legen wir den Gang hier wieder um. Also wir sind da ganz schnell wieder da, wo wir hinwollen. Und eine Stunde zwei wahrscheinlich wie immer ein bisschen schneller. Wie gesagt, gewohntes Programm. Erkläre ich immer wieder, aber ihr wisst, was gemeint ist. In dem Sinne, ne? Solltet ihr Grüße oder Wünsche haben, Hardbase FM, links der Play-Button, Handy-Apps rechts das Briefsymbol, dort auch ganz eine Anmeldung. Füllt die Box wie immer ganz relativ gut und damit bin ich wieder ruhig, denn ich rede bestimmt noch genug.

So, jetzt starten wir mit den ersten Grüßen und Wünschen. Und zwar kommt der erste von Michael, 36, aus Everswinkel. Der schreibt, Mittwoch Zeit ist Abrisszeit. Reini, sei gegrüßt. Ich grüße dich natürlich zurück, ne? Wir sind in Richtung Abriss unterwegs. Und damit natürlich, ne, wie immer, schöne Grüße an dich. Anschließend machen wir noch den Fabian, 45, aus Neustadt am Rübenberge. Der schreibt, am Start, dann mal Abfahrt und Radical Redemption, bitte mit Data Corrupted. Danke, we are one. Liebe Grüße. Wir kommen wir sicherlich hin in Stunde 1. Damit natürlich auch an dich. Schöne Grüße.

So, jetzt machen wir gleich noch ein bisschen weiter im Gruß- und Wunsch-Department und zwar mit dem John22 aus der Röhrsdorf. Der schreibt: Grüße an die östliche Legende. Hoffe, dir geht's gut und deine Woche war bis jetzt gut. Grüße an den Tobi, falls der Racker anwesend ist. Er hat zumindest noch nicht geschrieben. Also, ich kann's dir nicht beantworten. Aber ne, er fühlt sich bestimmt im Geiste gegrüßt, wenn er nicht da ist. Gehe ich zumindest stark davon aus. Und natürlich, bis jetzt war meine Woche gut. Ich hoffe natürlich deine auch. Also. Oder wir machen es jetzt einen Tick besser die nächsten 2 Stunden, ne? Und das geht natürlich auch. Ansonsten, wie immer, schöne Grüße an dich.

What's up, Base? Wir müssen ja nochmal ein bisschen Grüße und Wünsche abarbeiten. Und zwar fangen wir an mit dem aka Bad Boy, aka Fabian heißt er. Schreibt moin Reini, was geht? Hau die Bässe raus. Drücken muss es. Bin wunschlos glücklich. Grüße an alle. We are one. Ne? Soweit geht gut. Ich stehe vorm Mischpult. Was geht? Jeden Mittwoch das gleiche ab 18 Uhr. In dem Sinne, ne? Ich hoffe natürlich, bei dir geht ein bisschen mehr. Oder halt auch nicht, ne? Und ich hoffe, dir geht's gut. Und ansonsten schöne Grüße an dich. Und dann machen wir noch den Patrick. 100 ist er aus Pforzheim. Glaube ich nicht. Also ich glaube nicht, dass du 100 bist. Aber, ne? Steht halt so da. Wie immer, geile Show, die im Gym nochmal die Portion extra Power gibt. Noch 2 Tage, dann endlich Wochenende und ab aufs Into the Madness Festival. Bist du da auch, Reini? Da bin ich nicht. Generell war ich dieses Jahr, glaube ich, auf keinem Festival. Also, ich bin mal so an so irgendeiner Abendveranstaltung im Raum Dresden, aber sonst war ich nirgends. Aber ich wünsche dir natürlich, ne, viel Spaß und hol dir die extra Power für die letzten paar Minuten im Gym noch, oder wie lange auch immer du noch da bist. Viel Spaß dir auf jeden Fall und schöne Grüße an dich.

Rockstar Base. Es ist mal wieder Zeit. Wir müssen noch ein paar Grüße und Wünsche abarbeiten. Kommen alle von Michael 36 aus Everswinkel. Fasse ich wie immer ein bisschen zusammen. Heute sitze ich mit 8 Leuten bei mir und wir lauschen einer Musik mit gekühlten Getränken. Je mehr, desto besser. Und vor allen Dingen, je mehr, also, ne, verstehe mich nicht falsch, aber je mehr gekühlte Getränke, desto besser. Das ist auch, was soll ich sagen? Ob ich Insta habe? Ich habe Insta, da wirst du aber nicht viel sehen, ne? Ich kann dir sagen, es ist Reini-910. Aber wie gesagt, da siehst du nicht so viel. Da siehst du mein Profilbild. Und ansonsten habe ich das eigentlich nur zum Gucken. Und vielleicht, falls ich mal irgendwo bin. Aber ist nicht passiert bis jetzt. Also von daher, ne? Und kannst du noch meinen altbekannten Wunsch mit unterbekommen? Du meinst Feverstate? Kriegen wir noch hin. Mit Sicherheit. Damit schöne Grüße an deine kleine Runde.

So, jetzt machen wir noch einen Gruß, der kommt vom Jens, 46 aus Homberg. Der schreibt, hi Reini, schön heute Abend wieder bei deiner Show dabei zu sein. Lass ballern, wie immer. Wunsch habe ich keinen, läuft von alleine bei deiner geilen Show. Grüße, der Nordhesse. Das freut mich natürlich, ne? Also, Wünsche sind immer gern gesehen, auch wenn ich sie nicht immer erfüllen kann. Aber ansonsten, Wunsch das glücklich, ist das beste Kompliment, was man bekommen kann. In dem Sinne, ne? Viel Spaß dann noch und schöne Grüße an dich.

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1: Und ab jetzt machen wir gleich noch einen, und zwar den Tobias, 23 aus Helmsdorf, der schreibt: Moin Moin Reini, als erstes grüße ich dich und als zweites grüße ich John, den sehr alten deutschen Rentner. Ansonsten wünsche ich dir und allen anderen einen schönen Abend bzw. Feierabend. Mir fällt bestimmt noch ein Wunsch für die Strichliste ein, da bin ich mir absolut sicher. Also, ne, wann nicht. In dem Sinne, ne, aber schön von dir zu lesen. John hat sich vorhin schon nach dir erkundigt und schöne Grüße an dich.

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1: So, Base, willkommen zurück aus der Werbung. Wir sind in Stunde 2 angekommen, wie immer ein Ticken schneller. Also, wie immer seit einem halben Jahr. Aber wie immer quasi, ne? Hat sich ja nichts geändert. Wir machen jetzt noch eine Stunde, wie gesagt, ein bisschen schneller. 20 Uhr übernimmt dann der Kürtnis. Der haut dann wieder ein bisschen die Bremse rein, aber bis dahin, ne? Bis dahin können wir tun und lassen, was wir wollen. Deswegen, ne? Grüße und Wünsche, bekannten Wege. Wir fangen auch direkt mit einem an. Und zwar mit dem John22 aus der Röhrsdorf. Der schreibt: So, Rainer, ich werde mich jetzt mal was raus vor die Tür auf die Bank setzen zu meinen Nachbarn und auch noch ein gekühltes genehmigen. Natürlich wird jetzt die Partybox angemacht, damit die Nachbarn auch was davon haben. Perfekt. Beste Werbung wie immer. Wenn ich raus... Nee, dafür ist es ein Stück zu weit. Ich würde euch nicht hören. Aber ne, es ist im Bereich des Möglichen. Euch natürlich, ne, viel Spaß und lasst es euch schmecken. Und dann haben wir noch den Michael36 aus Everswing. Der schreibt: Jetzt fehlt nur noch Lucifer in der Sammlung. Du wirst lachen. Sie hat 2 Minuten nach dir geschrieben. Und zwar, die Lucifer37 aus Überall hat geschrieben: Hallo Reini, ich würde mich über Till My Heartstops und Cyberguns Remix oder... Und Magistry, let's get fucked up freuen. Magistry, weiß ich nicht. Wir sind einen Ticken zu schnell unterwegs jetzt. Also, ich hätte es eher lesen müssen, dann hätten wir es als letzten Track gekriegt. Habe ich aber nicht. Entschuldige, Asche über mein Haupt. Ich guck mal, ich glaube, den Cyberguns-Mix an sich habe ich auch nicht da, weil ich glaube, den habe... Wobei, weiß ich nicht, ob er den mit seinem Album released hat. Könnte ich nachgucken? Mache ich auch gleich. Ich kann es dir aber nicht versprechen, ne? Ansonsten kriegen wir bestimmt irgendwas hin und wenn du noch andere Wünsche hast, gerne her damit. Damit bin ich auch erstmal wieder ruhig für den Anfang Stunde 2. Wie gesagt, 1, 2 Grüße haben wir noch, die kommen dann gleich. Aber bis dahin, ne, genießt die Musik.
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So, wir müssen mal ein bisschen was im Grüß und Wünsche die Parten machen. Und zwar haben wir den Tobias 23 aus Helmsdorf. Auch direkt mehrmals hintereinander. Arbeiten wir alle hintereinander ab. Und zwar mit dem Track, Papi hat viel Geld, hast du mir den ersten Wunsch schon erfüllt. Also bin ich einmal wunschglücklich fürs Erste. Das hat ganze 2 Minuten gehalten, dieses wunschglücklich fürs Erste. Finde ich faszinierend. Aber gut, ne? Ein Strich, der nicht auf die Liste kommt. Jedenfalls, so dann direkt Wunsch Nummer 2, den du nicht hast, und zwar Barbie im Septum Uptempo Remix. Den habe ich angefragt, habe ich aber noch nicht bekommen. Also, ich bin dran, aber erfüllen kann ich ihn deshalb trotzdem noch nicht. ja, wir sind wieder bei der Liste angekommen. Wir haben gerade noch drüber geredet. Ist, wie es ist. Und dann als dritten Gruß bzw. Wunsch. Und als dritten Wunsch hätte ich dann Kiss Kiss von Sigma, GBF und Dr. Donk. Der ist eigentlich zu langsam. Mal gucken, sind Sarkicks drin? Können wir wahrscheinlich schneller machen. Ich höre es mir an und versuche es zu erfüllen. Versprechen kann ich es nicht, ne? Aber es besteht ein kleiner Hoffnungsschimmer.

Guter Bass, es wird nicht besser, wir müssen noch mal kurz. Und zwar fangen wir an mit dem Robert 40 aus Augsburg, der schreibt: Servus Reini, hast dich wieder erholt, Grüße an alle, we are one. Einfach mal Danke sagen. Ja, ich habe mich wieder erholt. Also zumindest fühlt es sich so an und alle Ärzte sagen, es ist so, deswegen glaube ich es mal. Ne, mir geht's gut. Kann mich nicht beschweren. Und natürlich, ne, freut mich, dass es dir gefällt. Und damit schöne Grüße an dich. Dann haben wir den John 22 aus der Röhrsdorf, der schreibt: Wie weit ist es denn die Luftlinie? Das ist eine gute Frage. Ah, 10 Kilometer sind es aber trotzdem bestimmt. Ich kann mich verschätzen, aber so die grobe Richtung, vielleicht nicht ganz. Ich müsste nachgucken, weiß es aber nicht. Und dann machen wir deinen zweiten Gruß direkt noch hinterher. Der schreibt, damit wir heute auch mal noch ein Wunschlied haben, was keine Niete wird, könntest du AliExpress spielen oder ein 60er für meinen Nachbarn. Also mit 60er wird es erheblich schwer. Da fällt mir jetzt auf Anhieb nichts ein. Aber AliExpress kriegen wir hin. Hatten wir ja schon mal. Deswegen, ne, wenigstens ein Strich, den wir nicht bekommen. Und dann machen wir noch zum Abschluss der Runde den Aaron24 aus Bochum, der schreibt: Don't fucking need you von Tosa, wenn möglich, danke. Wäre möglich gewesen, habe ich überlegt, Ende der Stunde 1, hatten wir aber letzte Woche. Außerdem, also kam dein Wunsch in Stunde 2, deswegen, das können wir nicht hochpitchen, das klingt nicht gut. Das kann ich euch nicht zumuten. Dann kriege ich Ärger von meiner Sendeleitung. Deswegen, nächste Woche, ne, gerne. Freut mich auch mal wieder, was von dir zu lesen. Und natürlich aber wie immer, schöne Grüße an dich.

Wie gesagt, dann ist es wirklich besser. Wir müssen noch mal ein paar Grüße und Wünsche abarbeiten. Zum Anfang. Der Tobias 23 aus Helmsdorf hat geschrieben, na dann Wunsch Nummer 4, Disturbia von Yoshiko. Hatten wir gerade. Musste ich da reinpacken. War da schon kritisch mit dem Pitchen. Aber hat gerade noch so funktioniert, ne? Haben wir quasi erfüllt. Weiter machen wir mit der Lucifer 37 aus überall, die schreibt, okay, wie ist es mit The Dispatcher und Dark Individual to the Grave, oder muss da auch ein Strich auf die Liste? Da muss ein Strich auf die Liste. Also ich habe von The Dispatcher Sachen da und von Dark Individual Sachen da, aber das zusammen, also die Kombination mit To the Grave, irgendwie nicht. Also, oder ich bin zu dumm zum Schreiben und zum Suchen, aber es kamen jedes Mal Ergebnisse, deswegen glaube ich das nicht. Ich habe es mit auf die Liste geschrieben, also nicht auf die Strichliste, ne, aber auf die Liste zum Kaufen. Also nächste Woche gern. Und der Cyberguns Remix, kurz dazu, ist theoretisch auf dem Album von Riot Shift, aber nur als Edit. Ich guck, was ich machen kann, ne? Ist halt das typische Radio-Mixing dann. Also im öffentlichen Radio. Aber kriegen wir erfüllt. Und dann machen wir zum Abschluss den Marcel 49 aus Berlin. Der schreibt, hallo Reini, super, dass du heute Abend wieder mit deiner Sendung da bist, wie jeden Mittwoch. Ich hätte einen Musikwunsch, und zwar kannst du vielleicht spielen, von Celtic Awaken spielen. Ein anderes Lied wäre auch super von Celtic. Wünsche dir, Reini, einen schönen Abend und noch allen anderen, die zuhören. Für Celtic sind wir ein bisschen zu schnell unterwegs. Ich glaube, der hat auch kein schnelles. Ich kann mal nachgucken, ne? Also Awaken wird es leider nicht, weil das ist ein bisschen zu langsam. Das kannst du dir gern in 35 Minuten beim Kürtnis wünschen. Da passt das perfekt rein in den Anfang. Ich guck mal, wie gesagt, ob Celtic was Schnelleres hat. Auf Anhieb würde ich sagen, nein. Kann mich aber irren. In dem Sinne natürlich, ne, wie immer, schöne Grüße an dich.

So, wir haben aktuell nochmal den Michael 36 aus Everswingen in der großen Wunschbox, der schreibt, sieh du meine Jugend. Und ich soll dir von meinem Kumpel sagen, ob du was von Korsakow zocken kannst. Sicher, kriegen wir hin, ne? Ich habe was rausgesucht, ist zwar eine Kombination mit wem anders, ist aber nicht so schlimm. Die meisten Korsakow-Lieder sind einen Ticken langsamer, deswegen schwierig. Da kriegen wir also hin, wie gesagt, wenn in einer Kombination, und damit natürlich nochmal schöne Grüße in die Runde.

Subbase. Wir haben noch einen Gruß vom John22 aus der Rührsoft. Der schreibt: Reini, ich wünsche dir noch einen schönen Abend und eine schöne restliche Woche. Wir hören uns dann nächste Woche auf eine 4-Stunden-Show. Glaube ich nicht. Meistens ist Mittwoch nach mir relativ gut belegt inzwischen. Ne? Ist ja auch gut. Ist auch gut für euch. Ist auch gut für mich und meinen alten Körper. Ne? Also. Irgendwann. Irgendwann kriegen wir das mal hin. Also vielleicht, ne, statt 4 mal 3 oder mal gucken. Aber ich glaube nicht nächste Woche. Vor allem nicht, wenn ich danach arbeiten muss. In dem Sinne, ne, dir natürlich auch eine schöne Restwoche, einen schönen Restabend und schöne Grüße nochmal.

Subbase, wir sind noch mal im vorletzten Track. Leider ist der Kürtnis noch nicht da. Könnte wieder ein kurzfristiges Ding werden. Ansonsten übergebe ich euch erstmal in die guten Hände der Playlist, bis dann um 22 Uhr der Adept übernimmt. Oder falls Kürtnis nicht da ist, wahrscheinlich eher, wenn er es mitbekommt. Ich kann es noch nicht versprechen, ne? Aber vielleicht wird's auch noch. Wir haben noch 5 Minuten und 2 Tracks. Deswegen die Hoffnung nicht aufgeben. Ansonsten bedanke ich mich natürlich für die letzten 2 Stunden. Hoffe, es hat euch gefallen. Die ganzen Grüße und Wünsche, ne, haben dafür gesprochen. Wünsche euch eine schöne Restwoche, einen schönen Resttag, gleich mit dem Kürtnis oder auch nicht und dann mit dem Adaptive. Und ansonsten hören wir uns nächsten Mittwoch um 18 Uhr gerne wieder. Bis dahin bin ich raus. Ciao, ciao.

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Ja, nanu, nanu. Da war die Playlist auf einmal aus. Wie kommt denn das? Ja, leider kann die Show vom Courtney's nicht stattfinden. Und dann ist die Playlist angegangen und ich habe gesehen, dass die Playlist an ist und da bin ich nach Hause gehetzt. Und habe den Rechner angeschmissen und hier im Blitztempo alles aufgebaut und mein Abendbrot gespachtelt. Und jetzt bin ich ready für euch. Ich hoffe, ihr seid auch ready für mich, denn ihr hört Hardcore Adaption live aus meinem kleinen Studio in München. Wie immer mit mir, Adaptive. Es geht aber heute nicht mit Hardcore los, es geht gemütlich los. Wir steigen erstmal ganz gemächlich ein mit einer Runde Early Hardstyle. Und obwohl wir vorgezogen haben jetzt auf 20:30, kriegt ihr trotzdem bis 24 Uhr. Wie geil ist das denn, oder? Let's

Ja, ein Wunsch, ein Gruß sehe ich schon, und zwar vom Yannick aus Königswinter. Er schreibt: Servus Meister. Ja, Servus zurück. Ich hoffe, ich kann auf euch heute zählen in der großen Wunschbox. Let's go.

Ja Mensch, bei den Oldschool-Klängen, da wird einem ganz warm ums Herz, oder? Ja, zum Thema Oldschool und Oldschool versus New School, da habe ich noch ein paar Neuigkeiten für euch später. Dazu nachher mehr.

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1: Ja, und wenn wir über Early Hardstyle reden, dann können wir auch nicht um diesen Track rumherum. Fuck the System von Showtek, einfach ein zeitloser Klassiker. Let's fucking go.

0: Yo, so ein geiles Ding. Channel KGBs im TNT Remix.
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0: Ja, und wir haben eine Nachricht von der Ellie aus Selm. Sie schreibt: Hello du, freut mich, dich heute wieder eher hören zu können. Lebbare Grüße an dich. Ich weiß nicht, was das heißt. Liebe Grüße wahrscheinlich. Der Autokorrektur hat zugeschlagen. Liebe Grüße an dich, meine liebste Claudia, meine drei Kids, mein Schatz Stefan alias Project Insight, den ich mega vermisse, die Sarah Friedrich, den PV-OP Hanna und die restlichen Telegrammies und Listeners. Let's go, we are one.
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0: House of the Lord. Forever.
1: Ja, und der Yannick fragt, würde Wasted Penguins Melancholia passen? Ja, würde safe passen, habe ich aber leider nicht, mein Lieber.

Ja, und der Marc aus Karpfenhausen in der Schweiz schreibt, fettes Blub aus der Schweiz. Ja, da sehe ich doch schon wieder irgendein Gedicht hier rüber wandern.

Ja, und der Carsten aus Brakel ist auch wieder mit am Start. Der schreibt: Moin Moin, ich grüße dich herzlich. Endlich wieder Mittwochabend, Bergfest und Adaptive Time. Reiß die Bude ordentlich, hart und heftig ab. Bin gerade auf der Spät, ich muss bis 22 Uhr arbeiten. Und höre deinen Sound dabei, meine Arbeitskollegen auch, ob sie wollen oder nicht. Grüße an alle Listener auf Hardbase und meine Arbeitskollegen, die mit mir auf der Spätschicht sind, alle anderen, die mich kennen. We are one.

Ja, und die Claudia aus Wanne-Eickel schreibt auch, sie schreibt einen schönen Abend an Adaptive. Super, dass du so lange deine Musik spielst. Auch liebe Grüße an DJ Project Inside, DJ Hatchel und ihre drei Kinder, Chiara, Lennox und Nele, sowie an meine bekloppte Busenschwester Ellie. Ich danke dir, dass du mich so nimmst, wie ich bin und dass du an meiner Seite bist und mir auch hilfst, wo du kannst. Dafür, dass ich dich kennenlernen durfte und wir wohl gute Freundinnen geworden sind, dafür drücke ich dich und ich hab dich lieb. We are one. So eine süße Nachricht. Ja, falls ihr auch Liebeserklärungen an eure Liebsten loswerden wollt, die großen Wunschbox steht euch offen. Ihr wisst Bescheid. Zwei wunderbare Tracks habe ich noch für euch und dann starten wir gleich in der nächsten Stunde mit ein bisschen mehr Tempo durch. Wir wechseln

So, der nächste Track ist eigentlich kein richtiger Classic-Track, aber irgendwie schon. Ein Kumpel von mir, der betreibt das Hard Classics Record Label und der hat echt geisteskrank geile Early Hardstyle und auch ein paar Early Hardcore Releases. Da released Saini. Und dieser Track ist auch von Saini. Der released nicht nur Saini, ne? Ich glaube, unter einem Alias released er Sprinky. Also da ist viel zu holen. Schaut euch das gerne mal an auf Soundcloud oder auf Spotify. Die haben viel zu wenig Follower und viel zu wenig Likes und Plays auf der sensationell guten Musik. Also da ist jede Menge Classics, die quasi jetzt in den letzten Jahren produziert worden sind, aber im alten Stil gemacht sind, zu holen. Einfach mal auschecken.

0: und der nächste Track, den ich für euch habe, ist die perfekte Überleitung rüber zu Hardcore. Vorher haben wir eine ganz kleine Werbepause, da bleibt unbedingt dran, es geht mit genauso viel Schmackes weiter.
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So, wir haben noch ein paar Grüße, die lese ich natürlich noch vor, bevor wir in die Werbung gehen. Der André aus Baden-Baden schreibt, geile Musik, mach weiter so, mit so einem geilen Beat kann man mit der Nachtschicht beginnen. Schöne Grüße aus dem Schwarzwald. Der Niklas HBZ aus Lachendorf schreibt, er wünscht sich The Nasty Boys Angel. Ah, den habe ich leider nicht. Er schreibt, hi und schönen Abend. Gerade gehört, dass nur noch zwei Songs Early Hardstyle kommen. Wir probieren es aber trotzdem mal. Ja, wie gesagt, den habe ich leider nicht. Wir sind gerade auf dem Weg nach Berlin, genießen die Fahrt mit Hard Bass of M. Liebe Grüße von Nils und Niklas von HBZ We Are One.

Ja, dann hoffe ich mal, ich habe es richtig ausgesprochen. Habt eine gute Fahrt, kommt gut an. Dominik Knoll aus der Schweiz schreibt, Hurara, der Adaptive ist wieder da. Die Karpfen haben ihn ja so vermisst und freuen sich jetzt auf seine Playlist. Uff, Moment, ich lese alles vor. Der Adaptive ist heute schon richtig am Start, tönt vielversprechend, der Abend wird hart. Der Karpfenclub ist rappelvoll, sie freuen sich so, der Abend wird toll. Grüße an alle Behinderten. Marc Oliver.

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Yo, so ein geiler Track von Art of Fighters. Wir spielen eine Stunde feinsten Millennium. Jede Menge Classics, jede Menge Oldschool. Ich hoffe, ihr habt richtig Bock. Let's go, Hardbass.

Ja, die Ellie aus Elm schreibt, sie hat einen Interessenskonflikt. Sie hat sich, meinen Pulli bestellt aus meinem Merch-Shop und sie hat aber auch einen vom Project Inside. Also mein Rat ist, da musst du einfach beide tragen. Sie schreibt außerdem, sag meinem Schatz, dass er mein Mann ist, den ich über alles liebe. Außerdem schreibt der Yannick, yes, Runde und Stunde 2, was trinkt ihr so? Und du, Adaptive? Also ich kann das Giesinger Festbier empfehlen, das ist heute mein Feierabendbierchen. Ja, heute ist Bergfest, die Hälfte der Woche haben wir, Rest schaffen wir auch noch. Von mir habt ihr einen Freifahrtschein für einmal Feierabendbierchen. Aber denkt dran, morgen ist auch noch ein Tag, also nicht übertreiben, ne? Und der Chris aus Aalen schreibt, hi Adaptive, lang keine Show mehr von dir gehört, lass mal krachen, wünsch mir was von Korsakopf oder Zetox. Grüße gehen raus an alle. Ja, nichts leichter als das. Korsakopf kriegen wir auf jeden Fall noch.

Also ich habe jetzt meinen Merch-Shop erwähnt. Ihr könnt euch da gerne was bestellen. Ich verdiene daran nichts. Ist halt mein Logo drauf und so. Ich freue mich, wenn Leute sich da was bestellen wollen und damit rumlaufen. Feier ich richtig. Ist aber einfach der Herstellerpreis durchgereicht. Also ich verdiene keinen Cent, deswegen promote ich den auch ganz ungeniert. Klickt da gerne drauf, ist auf Instagram verlinkt.

Ja, oder das T-Shirt von mir und das Pulli, den Pulli vom Project Insight, auch fair enough.

Ja, und der Carsten meldet sich nochmal mit einem Wunsch. Er schreibt: Moinsen, ich bin's nochmal. Könntest du mir bitte noch Paul Elstak, Angerfist oder Anime mit Cygnus oder ähnliches spielen? Grüße an alle Listener und alle, die mich kennen, meine Arbeitskollegen, die mit mir auf der Spätschicht sind und gleich Feierabend haben. We are one! Ja, safe, kriegen wir unter!

0: sind Hardcore, Hardcore.
1: Ja, der Yannick schreibt, so endlich auch mal geschafft, der Telegram-Gruppe beizutreten. Bei mir ist es polnisch Wasser mit Fanta, hab aber auch morgen frei. Ja, good to be you, ne? Dann Prost. Falls ihr nicht wisst, wo die Telegram-Gruppe ist, die ist ein bisschen versteckt auf der Website. Ihr geht einfach nach ganz unten auf Community, da findet ihr den Link. Der Stefan aus Groß-Eschede schreibt, schönen guten Abend, geile Mucke, geht klar, wünsche mir von Xedox Birdcore oder Sidequest. Noch nie gehört, mein Bester. Kann ich leider nicht mit dienen. Der Gero aus Dresden ist auch am Start. Er schreibt, moin, danke nochmal für den Track und die August-Exposition hat richtig lecker geschmeckt. Dezibel war super und Heimfahrt haben wir auch überlebt. Wenn es passt, würde ich mir den neuen Track von Pico wünschen. Viele Grüße. Boah, muss ich gucken, irgendwas von Peacock habe ich letztens gekauft. Ob es der ist, weiß ich gerade nicht.

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Ja, Peacock muss ich leider passen mit dem neuen Track. Ich glaube, den habe ich nicht. Wir können aber später vielleicht noch eine Stunde Frenchcore spielen. Könnt ihr mal schreiben, ob ihr Bock habt. Ja, was machen wir sonst heute? Erzähle ich euch noch.

Boah, was ein Banger von Hatebusters. So ein geiles Teil, A Place to Heaven. Ja, meine Lieben, wo der herkommt, haben wir noch ganz viel mehr heute Abend. Wir haben noch 2,5 Stunden vor uns mit feinstem Hardcore, mit Classics, mit New School.

Der Stefan hat noch einen weiteren Wunsch. Er schreibt vielleicht Gabriel Ponte hooked on the baseline. Shall be done. Was sind das für cursed Wünsche? Ich habe das noch nie gehört. Und ich bin jetzt nicht auf der Brennsuppe dahergeschwommen, wie man hier zulande sagt. Vices are not over. Ich habe das safe nicht gut ausgesprochen, weil ich bin nicht hier aus München.

Aber man versucht sich ja anzupassen, nicht aufzufallen, ne? Ja, der Project Inside, a.k.a. Stefan, hat sich gemeldet, schreibt: Guten Moin, Adaptive, du geile Socke. Wollte mal dich und meine wundervolle Partnerin Ellie grüßen und dir auf diesem Wege sagen, dass ich sie unfassbar doll lieb und gern hab und auch nur dezent vermisse und sie wieder in den Arm nehmen wollte. In einer Woche darf ich schon sagen, dass ich diese Frau ein Jahr kenne und nicht mehr ohne sie sein will. We are one!

Der Marcel aus Emsdorf sagt: Moin, ich würde mir auch noch was wünschen. Oldschool Hardcore, Neophyte Brain Cracking, danke. Ah, scheiße, ich habe glaube ich letztes Mal gesagt, ich besorg den. Ich habe den aber nach wie vor nur auf Schallplatte. Ich schau mal, vielleicht finde ich was anderes von Neophyte für dich.

Ja, Stefan, das sind endlich mal Wünsche, die kann ich dir erfüllen. Der Stefan aus Groß-Erschede wünscht sich bei Frenchcore Defrag oder von Paul Elstak New Kids Turbo.

Er schreibt super, also werden wir uns doch einig. Ja, ich mache einfach mal irgendwo eine Liste mit meinem USB-Stick. Ey, das wäre eigentlich gar nicht so dumm. Weil dann könnt ihr euch was wünschen, was ihr auch auf jeden Fall kriegt. Und ich habe kein schlechtes Gewissen, weil ich sagen muss, Birdcore, was ist das?

Ja, was machen wir eigentlich nächste Stunde? Und zwar, ich erklär's euch. Ich wollte mal was ausprobieren. Und zwar, wir hören ja hier viel Oldschool. Ich spiele super viel Oldschool für euch. Und das ist auch eigentlich, wo ich herkomme. Gerade hier der Millennium-Teil aus, da komme ich her. So, aber ich mache auch ganz viel moderne Musik. Vor allem produziere ich moderne Musik. Und ich habe mal ein schönes Oldschool-Roots modernes Uptempo-Set für euch vorbereitet. Und das probieren wir einfach mal aus nächste Stunde. Ob das was ist, was fetzt? Das heißt, ihr kriegt modern Uptempo auf die Ohren. Aber mit ganz viel Oldschool-Bezug, ganz viel geile Remixes. Geschmackvoll, keine Fake-Drops. Keine Peep-Kicks, keine Microwave-Kicks. Einfach gute Musik und was will ich damit erreichen? Ich will ein bisschen die ganzen Oldschool-Heads. Ich habe super viele Freunde, die eigentlich Oldschool-Heads sind, die sagen, der moderne Uptempo, das gibt mir nichts mehr. Das ist schwierig, das kann ich mir nicht anhören. Und für die will ich was machen. Dass die wieder Uptempo hören können und sagen können, ja, es fetzt mich eigentlich schon. Und das kann ich ohne schlechtes Gewissen hören. Das machen wir die nächste Stunde. Oldschool Roots, Modern Uptempo. Ich habe was vorbereitet, ich hoffe, euch gefällt's. Aber vorher gibt's erstmal noch richtig schön satt Oldschool auf die Ohren. Let's go, Hard Bass.

haben noch einen Wunsch von Findido aus Itzehoe. Hallo, würde mich über Angerfist Cannibal freuen. Mein Partner liebt dieses Lied einfach. Oh, den habe ich leider nicht, tut mir leid. Aber ich schau mal, vielleicht kriegen wir noch was von Angerfist unter.

Aber ihr könnt euch gar nicht vorstellen, wie sehr ich diese alten Evil Activities Tracks liebe. So ein geiles Brett. Ich kann auch immer richtig empfehlen, auf die Evil Activity Set auf dem Festival zu gehen. Ey, das ist immer gut. Der hat auch sehr viele Neuauflagen von seinen alten Hits. Immer richtig geil, vor allem wenn es ein Live-Set ist mit E-Life. Da kriege ich immer Pipi in den Augen. Da hat Hardcore für mich angefangen, das kann ich mir noch und nöcher anhören. Da kann ich mich überhaupt nicht dran satt hören. Ich hoffe ja auch nicht. Denn wo der herkommt, da haben wir noch ein paar. Und danach machen wir genauso weiter, nur mit anderen Kicks. Ich habe Oldschool-Tracks mit modernen Uptempo-Kicks für euch vorbereitet. Und es wird richtig geil, versprochen.

zwei Tracks habe ich noch für euch. Dann gibt es eine kurze Werbeunterbrechung. Unbedingt dranbleiben. Und wenn dann eure Spätschicht aus ist, einfach im Auto weiterhören. Wird auf jeden Fall worth it, versprochen.

0: Ja, und der Jens meldet sich noch mit einem Wunsch. Er schreibt heute mal 3 Wünsche von dir, Rapid Fire und Cola trinken. Rapid Fire kriegst du gleich noch. Das passt genau auf Oldschool Vibe und Modern Uptempo.
1: Paul, Junge, Kurt, wo ist die Turbo drin dann?
0: Und bei deinem Enger fürs Wunsch gehe ich jetzt erstmal googeln.
2: DJ Paul, DJ Paul!
0: Der sagt mir nichts, aber kriegen wir jetzt eh nicht mehr rein. Ist der letzte Track. Bleibt dann unbedingt dran, geht gleich weiter.

0: glaube, der Track, den du suchst, heißt French Power. Aber den habe ich nicht. Bis gleich, meine Lieben.
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So, meine Lieben, ich habe was für euch vorbereitet. Vielleicht seid ihr ja auch eher ein Oldschool-Head. Und Uptempo hat euch mal was gegeben, aber moderner Uptempo nicht. Vielleicht habe ich hier was für euch. Oldschool-Wurzeln, moderner Uptempo, let's go.

Ja, und den ganzen langsamen Kram, den skippen wir direkt. Abtempo muss schnell sein. Ja, scheiß auf Slow Tempo. Ja, ich hoffe, ihr habt Bock. Wir ziehen das Tempo jetzt an. Wir haben jede Menge Klassiker dabei. Jede Menge Tracks, die richtig nice auf Bouncy Uptempo gemixt worden sind. Keine Peep Kicks, keine Microwave Kicks. Einfach gute Klassiker und gute Uptempo Kicks. Let's fucking go.

Oh, ganz viele Nachrichten sehe ich jetzt, die jetzt erst eingeschaltet haben. Ja, der Courtney's konnte leider nicht heute, deswegen bin ich eingesprungen. Wir sind schon seit anderthalb Stunden live. Aber ihr habt genau zum richtigen Zeitpunkt eingeschaltet. Ich habe einen kleinen Oldschool-Wurzeln, moderner Uptempo-Showcase für euch vorbereitet. Und den hört ihr jetzt.

Weil der Michael schreibt, hey, bist du schon längst auf Sendung? Der Jens schreibt, ich geh nicht weg, niemals, da muss schon ein Mikro getrennt werden, das ist nicht schlimm, Hauptsache deine zwei Songs sind da. Ja, Mikro getrennt, das passiert nicht mehr, ich habe jetzt ein Ersatzkabel, auch ein Ersatzmikro, kann nichts schief gehen.

Ja, und der Kalle aus Meißen schreibt: Guten Abend, nach der Spätschicht bin ich nun sehr auf die jetzige Stunde Musik gespannt. Yeah. Der Janik aus Königswinter schreibt: Na endlich, Abfahrt! How many MCs, der Michael sagt: Jetzt erstmal richtig ein Trinken und abgehen. With Chris. You get off my cloud, go. Ben aus Torne schreibt: Hi, was geht? Guten Abend oder Nacht. Noch geile Musik, Grüße an alle. Und der Sven aus Denk ist auch dabei. Er schreibt: Moin Adaptive, ich hab Bock auf deine Show, lass krachen. Das werden wir, mein Lieber. Der nächste ist nicht zwangsläufig oldschool. Doch, irgendwie schon. Aber ist eher so 90s Rave.

Der Michael schreibt, hättest du mir mal bei Instagram geschrieben? Der hättest du mir mal bei Instagram gefolgt. Ja, wobei hast du, glaube ich. Aber steht ja noch in der Story. Und der Yannick schreibt, Sven aus Denken. Habe ich das falsch ausgesprochen? Nee, Denkte. Groß Denkte.

Ja, ein bisschen was für die Early Uptempo, jetzt müssen wir auch machen. Aber wie gesagt, wir haben hier Oldschool-Wurzeln, moderner Uptempo. Ist ein Remix.

0: Ja, der Jens schreibt, du musst bei der Deutschen Bahn anfangen. Bei deinem geilen Tempo sind die nie mehr zu spät, eher zu früh. Der Janik schreibt, sehr geile und gelungene Show. Grüße an alle Hörer.
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0: Ja, und der Track beschreibt es eigentlich ganz gut. Wir machen was für die Oldschool-Hasen, dass sie auch mal modernen Abtempo hören können, ohne schlechtes Gewissen. Jetzt kommt...

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1: Ja, das ist ein Remix von mir selbst. Vom besten Hardcore-Track, der je gemacht wurde. Ich finde, man muss mal ein bisschen aufpassen, was man mit den Classics macht. Man darf auch nicht alles mit jedem Scheiß remixen. Aber ich finde, der ist eigentlich ganz geil geworden. Und solange man es geschmackvoll macht, glaube ich, geht das klar.

Ja, ich konnte meinen Augen nicht trauen, als ich diesen Remix von meinem Lieblings-Happy-Hardcore-Track gefunden habe. Happy Generation von Critical Mass. Im Norden und Taika Edit. Let's fucking go.

Ja, bla bla bla von Gigi D'Agostino im Sensa Edit Sakira Refix Mokolized Edit. Ja, manchmal muss man tief graben, um Musik zu finden, die man gut findet.

Ja, beim Yannick scheint die polnische Wasser-Fanta-Mischung schon zu zünden. Der hat seine Location geändert auf Area 51 und schreibt: Wunschlos glücklich, Meister, Show ballert perfekt. Erstmal eine Zigarette der sportlichen Art. Ja, dann wünsche ich ganz viel Spaß damit. Und los.

Ja, meine Lieben, ihr hört Hardcore Adaption live aus meinem kleinen Studio in München mit mir, Adaptive. Heute kriegt ihr einen kleinen Showcase. Oldschool Wurzeln mit modernem Abtempo. Meine Hoffnung ist, den Oldschool-Heads Bouncy Abtempo zu geben, den sie auch feiern können. Let's fucking go!

Oh, ich liebe einfach solche Remixes von Klassikern, die geschmackvoll gemacht sind, die ohne Fake-Drops und flashy Stuff aufkommen und einfach sich richtig nice anhören. Der Michael sagt, Wodka Energy kommt auch gerade gut. Ja, Mann, ist früher immer mein Lieblingsfeiergetränk gewesen. Ja, die Nachricht vom Stefan kann ich nicht vorlesen. Der Tobi schreibt, so muss eine Nachtschicht beginnen. Und der Markus Karpfenhausen schreibt, hi DJ, ich liebe es.

Ja, der Jens schreibt, die erste halbe Stunde ist richtig fett, weiter so, das kannst du gerne wieder machen. Bist und bleibst der Beste. Der Mike aus Cottbus schreibt, grüße alle Nachtschichtlerinnen, so bleibt man auch wach bis um 6.

Ja, und der Master Soundbeat aka Marcel aus Berlin schreibt: Einen schönen guten Abend wünsche ich dir, Adaptive. Mega, dass du heute deine Sendung machst und sogar bis 24 Uhr heute machst. Einfach mega. Ich hätte da einen Musikwunsch. Hast du vielleicht von der Hard Take on Me in Abtempo Musikrichtung? Da du so in der Richtung spielst, dachte ich an den Musikwunsch. Ich wünsche euch allen einen schönen Abend, auch

Ja, du weißt ja, ich liebe so Chart-Remixes in Uptempo-Versionen, aber den ganz speziell, den habe ich nicht. Du kannst mir aber gerne mal, wenn du den auf Soundcloud irgendwo entdeckt hast, auf Instagram den Link schicken. Der Tobi aus Braunschweig schreibt, Adaptive, dreh auf das Ding, so macht der Start in die Nacht echt Spaß. Prost mit Cuba Libre, leider ohne Rum. Ja, man kann nicht alles haben, aber wir feiern ja Bergfest. Die Hälfte der Woche haben wir. Ja, du noch nicht ganz, du dann hoffentlich irgendwann auch. Aber den Rest schaffen wir auch noch. Ja, Moment, die Mittwochs-Nachtschicht, die Mittwochs beginnt, ist die vierte Schicht in der Regel, oder? Ich bin da nicht so fit, weil ich bin ITler, bei uns gibt's keine Nachtschichten. Ja, ist die vierte, oder? Das heißt, du bist sogar schon über dem Bergfest. Alle anderen müssen morgen noch. Du hast quasi morgen schon heute, ja. Ich versüße dir auf jeden Fall die Nachtschicht. Lass die Kollegen...

Ja, der Tobi schreibt, bei mir heute die dritte Nacht. Na gut, dann quasi feiern wir Bergfest in 4 Stunden, oder? Wann hast du 2,5 Tage rum und hast noch 2,5 Tage. Der Michael schreibt, was machen die Bewerbungen? Ja, Absagenfarmen machen die Bewerbungen. Bewerbt euch nicht in die IT, Jungs. Ist schwieriges Pflaster gerade. Aber hatte ein gutes Bewerbungsgespräch heute, also schauen wir mal. Der Yannick wünscht sich, The Summer is Keta. Passt der rein? Ja, aber nicht jetzt. Die Stunde ist relativ durchgeplant, aber ich spiel's dir später, okay?

Der Hopfi wünscht sich irgendwas von Adaptive, einfach alles in schnell und laut. Sehr guter Track, mehr davon, schreibt er. Ja, ich hab noch einen von mir und noch ein paar mehr von mir vielleicht. Also der sich ankündigt, ist auch von mir.

Ja, der Tobi schreibt, trotz Krise bauen wir Autos auch in der Nacht. Ein Hoch auf die deutsche Autoindustrie. Ja, das stimmt, wenigstens die Löhne noch.

Der Michael schreibt, er hat auch nur noch morgen und dann Wochenende. Also lass ich es mir schmecken bei deiner geilen Mucke. Ja, nur immer dran denken, auch noch ein bisschen Energie für morgen übrig lassen, ne? Der Mike schreibt, heute Nachtschicht, theoretisch die dritte Schicht. Bei mir rollend im Schichtsystem ist mir heute der sechste Tag, weil letzte Woche Freitag begonnen hat. Oh, das schmeckt gar nicht. Aber ja, muss man durch, ne? Irgendwas muss die Brötchen auf dem Teller bezahlen. Die Ellie aus Helm schreibt, so werden mich jetzt verabschieden, leider. Ich muss jetzt auch ins Bett. Allen und dir, Adaptive, noch einen schönen Abend und später eine gute Nacht. Ja, gute Nacht an dich. Und der Sebastian schreibt, Abend, ich finde Oldschool immer und alles gut. Er schreibt außerdem, bei Uptempo bin ich nicht wirklich zu Hause als Oldhead, aber deine Tracks sind der absolute Wahnsinn. Mal ohne die Piepkiste und das Gefletsche.

Ja, das freut mich mega, dass dir taugt. Ich würde auch ganz gerne die ganzen Oldschool-Heads im Chat bitten, seid doch so lieb. Schreibt mir doch gerne mal im Nachgang, ist es was, wo ihr euch wiederfindet? Müsst ihr auch nicht über die großen Wunschbox tun, ich freue mich auch über eine Nachricht auf Telegram oder auf Insta, weil ich überlege gerade so ein bisschen, ist das was, wo man sich vielleicht als DJ auf Partys mit positionieren kann? Ne, unique Selling Point und was finden, was andere nicht machen und irgendwas, was man selber fühlt und liebt. Und es ist was, da muss ich mich nicht verstellen. Ich liebe Oldschool, ich mag modern Bouncy Uptempo, wenn er gut gemacht ist. Ich würde so gern meinen Oldschool-Heads was Hörbares geben.

Ja, und selbst wenn ihr sagt, nee, Alter, gar nicht meins, ist immer noch zu viel Abtempo, ja, schreibt mir das gerne. Weil ich habe so viele Freunde, die früher mit mir zusammen Abtempo gehört haben, die müssen jetzt mehr in die Oldschool-Ecke gehen, weil das halt oft mehr Musik mit Hand und Fuß ist. Ja, nichts gegen den modernen Stuff, da ist auch geiles Zeug dabei, aber manchmal ist es irgendwie zu grob, oder? Ja, und wenn ich die Leute abholen kann, boah, dann bin ich glücklich.

Ja, der Tore aus Dresden schreibt guten Abend an alle Mitraver und Grüße an meinen Bruder zum Feierabend der Depp-Düff. Das ist schon besser als Sex. Du heilst gerade meine After-Dezibel-Depression. Danke dafür.

Ja, der Tobi fragt, hast du ein bekanntes 90er Poplied als Uptempo-Remix? 90er bestes Jahrzehnt, alternativ Kinder- oder Weihnachtslieder? Bodenlos, mein Lieber. Aber ich spiele dir einen richtig schönen 90er Pop-Song-Remix. Und danach kriegt ihr noch zwei Tracks von mir. Mein neuen Track Rapid Fire, der am 18.09. rauskommt.

Und schmeckt er? Also wenn das nicht 90er Pop Remix ist, dann weiß ich auch nicht.

Ja, der Kalle aus Meißen schreibt, also ich werde mich noch nicht verabschieden. Mach doch die folgende Stunde genauso weiter. Haha, das freut mich, mein Lieber. Ja, ein bisschen Kontrast muss sein. Ich denke, wir machen Frenchcore. Und ihr könnt mir ja schreiben, wenn ihr gerne für die letzte Stunde nochmal diesen Sound haben wollt. Ich hab noch mehr.

Der Mario aus Teningen schreibt Megatracks gerne öfters. Der Gero schreibt Grüße zurück an meinen Bruder. Denk dran, nach dem Dezibel ist vor der Dezibel. Findido schreibt, super Tracklist, mir fehlt aber noch etwas Leckerfaces. Können wir gerne später machen.

So, mit diesem selbstproduzierten Next-Gen-Early-Track verabschieden wir uns Richtung Pause. Wenn euch die Stunde gefallen hat, das wäre was, das würde ich gern öfter machen. Die Zeit, aus der ich komme, mit der Zeit, wo ich hin will, verbinden. Meine Produktionen sind meistens so in diese Richtung. Gebt mir gerne Feedback, gerne auch privat auf Insta. Würde ich mich sehr freuen, auch wenn euch etwas nicht gefallen hat. Ich würde gerne darauf ein bisschen so einen Unique Selling Point aufbauen. Auf jeden Fall das ganze positive Feedback. Da habe ich mich mega drüber gefreut, habe mich mega gefreut, dass euch das so sehr getaugt hat. Ja, und wir sind noch nicht fertig. Eine Stunde haben wir noch. Ich würde sagen, wir machen ein bisschen Frenchcore und am Ende noch eure Abtempo.

Ja, der Tobi aus Braunschweig schreibt, endlich wieder schöne MRT-Schreddermucke. Verlängerung. Heino oder Heinche wäre auch mal eine Option. So remix-technisch meinst du bestimmt. Ja, Verlängerung, glaube ich, schaffe ich nicht mehr. Ich war bis 3,5 Stunden hier für euch abgerissen. Also erst 2,5, ne? Wir machen noch eine. Aber ich hatte heute Bewerbungsgespräch. Ich bin gebacken. Das kannst du mir glauben. Nächste Woche gibt's mich wieder und dann auch wieder um 20 Uhr. Da gibt's dann mehr Adaptive.

0: Ja, der Michael wünscht sich auch eine Stunde Verlängerung. Ey, das freut mich so sehr, dass ihr mehr hören wollt. Aber bei mir ist jetzt auch dann in einer Stunde mache ich noch richtig geil für euch. Und dann ist bei mir auch Ende Gelände. Ciao, Kakao, Schluss im Bus. Ja, und der Jens schreibt, geil, dass Rapid Fire fertig ist. Einfach nur ein geiler Song von dir. Das freut mich richtig sehr. Richtig toll. Wie gesagt, in 14 Tagen Freitag, der 18.09. ist Release Day. Ich mache das als Self-Release. Also kommt dann auf allen Plattformen: Soundcloud, YouTube, Amazon, Spotify natürlich. So, aber jetzt haben wir erstmal eine ganz kurze Unterbrechung, und zwar eine Minute nur. Und das reicht nicht mal, um aufs Klo zu rennen, aber das reicht, um noch an den Bierkühlschrank zu gehen, um mir ein zweites Feierabendbierchen zu holen. Und dann sehen wir uns um 23 Uhr mit einer richtig feinen Stunde Frenchcore. Und natürlich ein bisschen Uptempo, habe ich euch versprochen. Let's go, bis gleich, Hardbass, bleibt dran.
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Sondern es geht weiter mit Wünschen. Gabba von Lecker Faces im Lecker Remix. Danach spielen wir ein bisschen Frenchcore. Und in der zweiten Hälfte dann nochmal so ein bisschen Oldschool-Wurzeln, moderner Abtempo. Ich habe da noch ein bisschen was für euch. Lecker.

Ja, der Carsten aus Brakel meldet sich nochmal. Er schreibt, moin moin nochmal. Endlich Feierabend und zu Hause in der Garage. Hopfenschorle und Sportcola-Time. Grüße an alle Listener und Hardbase. Auf Hardbase. Und alle, die mich kennen. Mein Kumpel Henrik, mit dem ich jetzt den Feierabend genießen kann. Und trinken kann. We are one.

Ja, das davor war der Radium Remix. Das hier ist der Mr. Bassmeister Remix. Macht nix. Ich liebe Mr. Bassmeister. Let's go, Hard Bass.

Der Jens schreibt, Funadome-Mashup ist auch so fett, Killer trinken kannst du ja kurz vor 24 Uhr spielen, als Rausschmeißer. Dass du leider nicht länger machst, verstehe ich, weil du platt bist. Ja, merkt man ja hier an dem Braindead-Mixing eben. Der Michael sagt, schieben wir auf den Hopfenmalz. Boah, geht's, ich hatte zwei Feierabendbier, das entschuldigt noch gar nichts. Ich habe schon in Zuständen aufgelegt, da konnte ich gar nicht mehr gerade ausgucken. Aber auf der Party ist dunkel, ne? Da merkt es keiner. Der Jens schreibt, ich hoffe für dich, dass dein Bewerbungsgespräch für dich Erfolg hat. Du bist einfach nur der Beste. Danke, mein Lieber. Ich hoffe auch.

Der Tobi, ja, für den Tobi haben wir hier genau das Richtige gefunden, oder? Scatman John ist einfach der beste Typ der 90er, schreibt er. Ganz unwissentlich hier den nächsten 90er-Banger reingemacht. Na, vielleicht finden wir noch welche für dich heute. Und der Carsten hätte gerne von Mr. Bassmeister Evil Brett. Oh, das habe ich leider nicht. Sorry.

Ja, dieser wunderbare French-Core-Uptempo-Crossover, der gibt schon ein bisschen Vorgeschmack auf später. Die zweite halbe Stunde machen wir nämlich nochmal ein bisschen richtig nice und bouncy Uptempo. Da suche ich auch extra ein paar 90s-Remixes raus.

diesen Bring the Noise Remix, der ist von mir. Diesen Bring the Noise Remix habe ich selber gemacht. Ich habe mir den Ramscore-Track angehört und ich fand alles darauf geil. Boah, aber hört euch mal das Original an. Ich finde, das geht gar nicht. Und dann habe ich mir gedacht, ich mache den jetzt einfach selber so, wie ich ihn mir vorgestellt hätte. Ja, frech, ich weiß. Aber ist ganz gut geworden, glaube ich.

So, und ihr hattet vorhin noch D-Frag als Wunsch. Das kriegen wir natürlich hin, keine Sorge. Hier ist nochmal was von Mr. Bassmeister und danach kommt D-Frag.

Ja, und jemand hatte sich ja vorhin Dr. Peacock den neuen Track gewünscht. Den habe ich leider nicht. Ich habe aber den alten Track von Dr. Peacock. Das war mein Lieblingstrack von ihm. Und den spiele ich dir natürlich. Aber erstmal hören wir T-Frag. Let's go, Hardbang.

Ja, der Michael schreibt, beste Laune Musik, so geht man später gerne ins Bett. Genau so ist es, also wer hierbei nicht glücklich ist, da weiß ich auch nicht. Also die Musik macht einfach gute Laune, die zeichnet einem Lächeln ins Gesicht. Ich hoffe, ihr habt genauso viel Spaß wie ich. Eine halbe Stunde haben wir noch ungefähr und da geben wir nochmal richtig Gas.

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1: Ja, nach dem Track gehen wir nochmal in die Bouncy-Up-Tempo-Richtung. Ich suche nochmal ein paar schöne Remixes für uns raus. Vielleicht den ein oder anderen 90er-Pop-Song-Remix. Mal schauen.

Der Kerstin auf Frage fragt: Moin, kannst du eventuell noch ATB auf Speed spielen? Mein Kumpel Henrik kennt das nicht. Überraschung, We Are One. Ja, mach ich für dich.

Ja, Wahnsinns-Remix, oder? Von einem ganz unbekannten Künstler, Flea Curly. Check den mal aus auf Soundcloud, der hat so geile Remixes und auch sehr geile selbstgemachte Originals. Das ist ATB of Speech, was ich eben gewünscht wurde. Und natürlich haben wir, wo der herkommt, noch mehr.

So, die Show neigt sich dem Ende. Es hat mir wahnsinnig viel Spaß gemacht mit euch heute. Mir hat es wahnsinnig viel Spaß gemacht, euch hier meinen kleinen Showcase zu präsentieren. Keine Sorge, ein paar Tracks haben wir natürlich noch. Wir sehen uns dann wieder nächsten Mittwoch, 20 Uhr. Ich hoffe, ihr habt eine tolle Restwoche.

Ja, und wenn ihr was zurückgeben wollt, das ist ja hier alles ehrenamtlich. Natürlich, zuhören kostet nichts. Was auch nichts kostet, ist euren DJ supporten. Was mich mega freuen würde, schaut doch mal auf Instagram in meine Story. Da habe ich einen Post vom Electricize Festival verlinkt. Da würde ich gerne mit meinem Kumpel Unleashed Back-to-Back spielen. Wenn ihr Bock habt, klickt doch mal auf den Post in der Story und lasst einfach einen Kommentar unter dem Post. Schreibt Adaptive_DJ Back-to-Back Unleashed

Traum, da mit meinem Kumpel abzureißen. Ne, man muss ja hoch pokern, um nach den Sternen zu greifen. Deswegen, da würden wir gerne hin.

Der Jens schreibt, Adaptive, mein liebster Lieblings-DJ. Ich sage jetzt schon mal danke für 3,5 fette Stunden. Geile Mucke und Moderation. Danke, ich bleibe natürlich noch bis zum letzten Ton. Freue mich schon auf die nächste Woche. Schreibt außerdem noch, wenn ich dich höre, geht's mir gut. Bist einfach der Beste. Und der Kalle schreibt, nee, das war

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So, das ist mein letzter Track. Ich wünsche euch noch eine wunderbare gute Nacht, meine Lieben. Vielen Dank fürs Zuhören bis hierhin. Schön, dass ihr immer so lange mit dabei seid und so zahlreich. Wir hören uns wieder nächsten Mittwoch. Dann ganz regulär um 20 Uhr. Seid unbedingt dabei. Würde mich auf jeden Fall sehr freuen. Macht's gut, meine Lieben. Gute Nacht. Habt noch eine entspannte Nachtschicht, falls ihr jetzt noch auf Arbeit festsitzt. Bis zum nächsten Mal. Ciao, ciao.

Ja, ich lese noch die letzten Nachrichten vor. Der Yannick schreibt, ich sag schon mal zum Abschluss, vielen lieben Dank für die Show, die Unterhaltung und das Miteinander. Habe leider kein Instagram, mein Bester. So, die letzten Minuten genießen. Feierabend hast du dir verdient. Taugness 100%. Danke dir, Meister Depte. Und der Jan schreibt, bis der Beste. Vielen lieben Dank für die warmen Worte, meine Lieben. Bis nächste Woche. Macht's gut. Ciao, ciao.

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